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schon spät, komm. 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Ich mich? Oder?

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Sie werden sich nicht finden. Niemals.

In den letzten Monaten ist die Zahl der vermissten Personen dramatisch angestiegen. 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

0: Klaus Grabenhorst wurde 1958 in Braunschweig geboren. Er lebt in Düsseldorf. Grabenhorst stellt sein neues Buch vor, Sternenstaub, aus dem Geistkirch Verlag, Saarbrücken, 2025 erschienen. Das Buch schildert unter anderem Düsseldorf mit Heinrich Heine, Josef Beuys und Johanna Ey. Und ich als Moderator lade Sie ein, live dabei zu sein, hier in den Stadtbüchereien Düsseldorf, am Konrad-Adenauer-Platz 1, im Kap 1, im Stadtfenster. Wir sind jetzt noch eine Stunde hier mit Publikum und das Publikum ist da und tost vor Begeisterung. 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Klaus, du hast die Playlist für diese Sendung erstellt und wir hören jetzt auch schon gleich dein erstes Lied, Hildegard Knef, 17 Millimeter fehlten mir zum Glück. Was verbindest du mit diesem Musikstück, Klaus?
1: Ja, es geht bei Hildegard Knef, das hören wir gleich, wenn sie singt, um den Sisyphus. Sisyphus aus dem alten Griechenland, der immer den Stein, den Berg in der Hitze hoch rollte und oben angekommen, pustete er durch und auf einmal der Stein rollt wieder runter. Und ich habe in der Schule gelernt, das ist ja qualvoll. Und so, bis ich Josef Beuys gehört habe, auf der siebten Dokumenta, da geht es gleich in einer Geschichte auch darum, wo er 7000 Bäume, 7000 Eichen gepflanzt hat, von 1982 bis 1985 oder 86. Und da hat er mit den Helfern, die diese Baumaktionen gemacht haben, ab und zu Feste gemacht und hat auch über Sisyphus gesprochen. Und zwar hat der französische Philosoph Albert Camus und Schriftsteller ein Buch rausgegeben Ende der 60er Jahre. Wir müssen uns Sisyphus als einen glücklichen Menschen vorstellen. Und da kam bei mir alles ins Rutschen. Natürlich ist alles vergebens, aber das Machen ist es ja. Man macht es trotzdem, weil man kann gar nicht anders. Und das verbinde ich mit diesem Hildegard-Knef-Titel. Und Hildegard ist ja im Dezember 100 Jahre alt geworden. Und deswegen habe ich gedacht, ist das eine schöne Eröffnung.
0: Genau. Das ist es und deswegen hören wir jetzt Hildegard Knef.

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0: Ja, wunderbar, Hildegard Knief. Und sie ist 1925 geboren. Du hast es ja gesagt, ein runder Geburtstag jetzt wäre möglich gewesen. Du hast auch ein Programm zu ihr. Mindestens eins hast du gemacht. Ich glaube eher mehrere schon in deinem langen, bewegten Leben, lieber Klaus. Für mich soll's rote Rosen regnen, nennst du diesen Hildegard-Knief-Abend. Wer daran interessiert ist, die nächste Möglichkeit ist der 5. Mai, ein Dienstag um 20 Uhr in Wuppertal im Glücksbuchladen Wuppertal. Und dann spielst du und singst. Singst du dieses Lied auch?
1: Ich sing dieses Lied auch und andere von ihr, ohne mich zu verkleiden. Und erzähle ihr Leben und vor allen Dingen ihre Schlüsselmomente, die sie sogar zu einer Schriftstellerin gemacht haben, wo durchaus Anfang der 70er Jahre Heinrich Böll und Günter Grass auf den Bestsellerlisten Konkurrenz bekommen hat von ihr.
0: Ja, und man muss ja auch sagen, wir haben es ja gerade im Lied gehört, das war ja ein deutscher Text. Uns haben ja immer noch die Musiklehrer beigebracht, ja, die englische Sprache wäre so besser geeignet zum Singen, deswegen würde das so das Lied gut dominieren. Aber man hat hier sehr gut geschmeidig gehört, dass man gut texten kann auf Lieder. Und wir haben uns vorhin unterhalten, dass das eine Kunst ist, eben ja Texte zu Liedern zu machen oder Lied und Text gut zu verschränken. Da kommen wir nachher nochmal drauf. Erstmal nochmal zu dir als Person. Du hattest in Braunschweig dein Leben begonnen und lebst heute in Düsseldorf. Seit über 45 Jahren bist du als Erzählkünstler, Schauspieler und Sänger unterwegs. Du warst auch zwischendrin Gitarren- und Musiklehrer. Ein ganzes Jahrzehnt hast du das auch gemacht. Du hast mir gesagt, du hast auch immer einen Brotberuf eine Zeit lang gehabt und dann einmal aber probiert, auch Vollzeitkünstler zu sein. Wie bist du denn nach Düsseldorf gekommen?
1: Hui. Also mein Vater ist ständig umgezogen, sodass ich immer den Wechsel im Blut habe sozusagen. Und mit 16 bin ich in Bayern gelandet, in Kulmbach, das ist in Nordfranken. Und es war eine furchtbare Zeit für mich, weil in Bayern in den 70er Jahren, das war alles so rigide, das Schulsystem. Und da hat mich wirklich die Kunst gerettet. Ich habe nachmittags immer mit dem Radio Lieder gehört. Da gab es einmal in der Woche Liedermacher-Sendungen, Hannes Wader und so weiter. Da habe ich immer im Tonband aufgenommen. Und genau vor 50 Jahren, also da war ich schon 18, war ich in Dortmund an der Westfalenhalle und da war auch ein Liederfestival und es war aber alles so vollgestopft, es hat mich aber nicht gestört, weil ich bin um die Westfalenhalle rumgegangen, weil da waren lauter Bücherstände und von Verlagen und so weiter und das war für jemand aus der Provinz ein Eldorado. Und auf einmal war da ein Lastwagen vor mir, da war ein Rednerpult drauf und da stand nächste Vorstellung in 10 Minuten. Und so habe ich einer der allerersten Vorführungen von Lutz Görner gehört über sein Heinrich-Heine-Programm. Und ich war hin und weg, was man mit Literatur performen kann, würde man heute sagen. Ja. Und da hat es mich komplett erwischt. Vorher war ich von Liedern begeistert und jetzt von Gedichten und Literatur und was dahinter alles stecken kann und wollte immer mal in Düsseldorf wohnen, wie Heinrich Heine.
0: Lutz Görner, muss man dazu sagen, wer ihn nicht kennt, er hat ein Rezi-Theater gegründet, war damit unterwegs, auch in den Schulen und so. Ich habe ihn auch mit Heine ein Wintermärchen kennengelernt, da ist er dann herumgetingelt, meistens auf Einladung der Lehrergewerkschaft, hat er dann irgendwo in einem Saal vor Publikum dann das Wintermärchen frei vorgetragen, also wirklich rezitiert, ohne abzulesen, sondern er hatte unheimlich viel präsent und Er hat aber immer dann auch eigentlich Musik kombiniert zu seinen Vorträgen, nicht? Das ist halt, und er ist dann in Weimar, hat er einen Theaterbau dann mit seinem Rezitheater bespielt. Ja, war im Fernsehen dann zum Sendeschluss, als es den noch gab, gab es eine ganze Zeit lang Lutz Görner am Abend, so 5-Minuten-Clips.
1: Ja.
0: Da gab es sozusagen noch keine Reels und er hatte aber schon Lyrik-Reels sozusagen, bevor es die überhaupt gab. Ja, Lutz Görner. Also wer das mal noch googeln will oder so oder mit einer anderen Suchmaschine des Vertrauens, der findet da bestimmt sehr viel Material auch und anschauliche Darbietung lohnt sich. Du hast gesagt, das war für dich eine Inspiration, aber das war ja jetzt nur die Sehnsucht, nach Düsseldorf zu kommen. Du hast gesagt, Heine hat diesen Funken
1: Heine und gezündet. Dass ich weg wollte, ja.
0: Und du wolltest weg und wie bist du dann angekommen?
1: Ich bin erstmal abgehauen nach der 11. Klasse mit einer Freundin nach Frankfurt ins pralle Leben, wohnte in einer Frauen-WG auf dem Gang, bis ich ein eigenes Zimmer hatte und bin in Frankfurt mitten in die Kulturszene reingekommen, wo ich sofort geatmet habe und glücklich war und habe dort eine Musikkunst erlebt, nämlich die Straßenmusik. Das war Klaus der Geiger aus Köln und verschiedene Leute, die sich einfach in die Fußgängerzone gestellt haben und mit deutschen Liedern das Publikum begeistert haben. Und das wollte ich auch. Und mein erster Auftritt war nächstes Jahr, 1. Mai vor 50 Jahren. Also ich habe also nächstes Jahr am 1. Mai mein 50-jähriges Bühnenjubiläum. Und ich spielte mit verschiedenen Leuten bei einer Gewerkschaft und dann in der Fußgängerzone. Ich hatte so riesenlange Haare. Und dann hat die Frankfurter Rundschau ein Riesenfoto von mir gemacht und ich war sofort bekannt und mir standen alle Türen offen. Und so bin ich jahrelang durch Deutschlands Fußgängerzonen gezogen und habe kritische Kabarettlieder gesungen, wurde von Gewerkschaften eingeladen, von Anti-AKW-Veranstaltungen. Also ich hatte jährlich sicher 200 Auftritte und war einer der bekanntesten Straßenmusiker. Habe auch bei RoRoRo ein Buch darüber geschrieben, was heute noch zitiert wird, über die politische Straßenmusik, die dann aber so Anfang der 80er Jahre wieder aufhörte. Und das war mein Atmen. Also da habe ich alles gelernt auf der Straße, wie man mit intelligenten Texten Leute begeistert unter freiem Himmel, dass die am Samstag, damals haben um 14 Uhr noch die Geschäfte zugehabt. Und wenn wir gespielt haben, dann war es plötzlich 4 Uhr und die normalen Hausfrauen sagten, oh, jetzt haben wir vergessen einzukaufen.
0: Und dann kommt schon gleich das Radio.
1: Ja, ja.
0: Da müssen wir schnell nach Hause an den Empfänger. So, nein, aber jetzt bist du immer noch nicht in Düsseldorf.
1: Ja, und dann bin ich in vielen Städten gewesen, ungefähr 20 Jahre. Und 1995 bin ich nach Düsseldorf gezogen. Und vorher bin ich ständig 35 Mal umgezogen. Und in Düsseldorf bin ich nur 3-mal umgezogen und wohne jetzt 22 Jahre in einer Wohnung in Gerresheim. Und so lange war ich noch nie an einem Ort.
0: Ja, das gute Gerresheim, einer der ältesten Stadtteile von Düsseldorf, kam spät dazu und ist aber ein ganz grundlegender historischer Kern von Düsseldorf. Schön, dann bist du also bei uns jetzt sozusagen ein Gerresheimer von der Wahlverwandtschaft her. Und wir hören ein Lied von den Beatles, You've Got to Hide Your Love Away.
1: Darf ich da vorher was sagen dazu?
0: Ja, bitte.
1: Ich habe mich immer gefragt, ich mochte die Beatles von Anfang an, aber die sangen ja, she loves you, yeah, yeah, yeah und was weiß ich. Und plötzlich heißt es, du musst deine Liebe verstecken. Das habe ich nie verstanden, warum die singen, du musst deine Liebe verstecken. Und ich habe dann ja viele Veranstaltungen, das habe ich dann vorher immer erzählt, dass John Lennon von Bob Dylan gelernt hat, dass man Gedichte als Rollengedichte auch schreiben kann über einen Menschen. Und John Lennon hat sich seinen Manager Brian Epstein vorgenommen, der schwul war, was damals in England nicht geduldet war. Der war am Wochenende immer in Amsterdam und hat sich jetzt in seinen Manager hineinversetzt und sagt, ihr Clowns versteht mich alle nicht. Ich liebe ganz anders, aber ich darf es nicht zeigen. Deswegen muss man seine Liebe verstecken. Und in dem neuen Buch habe ich da eine Geschichte auch drüber geschrieben. Und deswegen habe ich jetzt dieses Lied ausgesucht. Es ist das erste Beatles-Lied im Stil von Bob Dylan.
0: Hören wir jetzt die Beatles.

0: Mittels, wenn man es jetzt so hört nach deiner Erklärung, kriegt man noch mal einen ganz anderen Eindruck davon. Dann wirkt das gar nicht mehr so locker und leicht, sondern man merkt, dass es eine Kritik ist von unserer damaligen doppelten Sexualmoral, von politischen Standards, die man hatte. Ich bin immer noch entsetzt, dass es da wieder so einen Backslash gibt. Die Homosexuellen haben so viel erreicht, eigentlich, hatte ich gedacht. Jetzt scheint es aber so eine Restauration zu geben. Ja, schauen wir uns mal an, wie es weitergeht. Klaus, du hast selber ja heute einen Auftritt nicht als Liedermacher oder als Straßenmusiker, sondern du bist hier ja wegen Literatur. Wir heißen ja Neues aus der Literaturstadt Düsseldorf. Und da muss man natürlich einmal auch noch mal zu dir fragen. Du bist ja Mitglied des VS in Verdi, also warum organisierst du deine Interessen im Verband Deutscher Schriftstellerinnen?
1: Das war über persönliche Kontakte, über zwei Freunde, die leider jetzt gestorben sind. Das war Sirjan Keko, ein Kroate, der Anfang der 70er Jahre hier schon Gastarbeiterliteratur, so nannte man das früher, gemacht hat und übrigens persönlich Rafik Shami kannte und mich mal ihm vorgestellt hat, so dass ich da einen Kosmos bekam, also einen neuen Kosmos eröffnet bekam. Und dann der Architekt Otto Vohwinkel, der auch ein langjähriges Mitglied ist, auch der mal organisatorisch eingesprungen ist. Und das war ein sehr guter Freund von mir. Und da habe ich gedacht, ach, wenn die da sind, da fühle ich mich zu Hause. Und nachdem ich also mit Liedern alles gemacht habe, ich habe Lieder aus anderen Kulturen übersetzt, aus dem Französischen, aus dem Russischen, habe in Frankreich diese deutschen Übersetzungen im Radio gesungen, habe in Moskau ein Konzert gehabt, das hatte bis zu 30 Millionen Zuschauer bis Vladivostok. Und kam der Punkt 2006, wo ich gesagt habe, ich höre jetzt auf mit Singen. Ich habe so viele Geschichten im Kopf, die will ich aufschreiben in Literatur. Und so ist mein erstes Buch entstanden, ein Stück vom Himmel, Erzählungen,
0: Man
1: wo
0: muss
1: ich.
0: das jetzt sagen, weil wir Radio sind, aber du
1: Ja.
0: dem Publikum hier dein Buch natürlich hochhältst. Also es ist ein Buch, ein Taschenbuch im Geistkirch Verlag, ein Stück vom Himmel. Dein Konterfei ist als Porträt vorne drauf. Ich glaube, so kann man es jetzt erstmal
1: Ja.
0: beschreiben. Und es sind Erzählungen.
1: Das sind neun literarische Erzählungen über alles, was ich ausdrücken wollte, was mit Liedern nicht ging. Und so bin ich dann in den VS gekommen.
0: Sehr gut. Und du bist ja beim Geistkirch Verlag. Da hast du dann auch deine anderen vier Bücher nach und nach immer wieder, hast du ein neues Buch vorgelegt, ein Roman, weitere Geschichten aus deiner Zeit als Straßenmusiker. Das sind zwei Bände, wo du sozusagen diese anekdotischen Sachen schilderst.
1: Sozusagen meine Biografie ist das,
0: Genau,
1: was
0: in
1: ich mit
0: zwei
1: Liedern
0: Bänden.
1: erlebt habe. Und das neue Sternenstaub, da geht es gar nicht mehr so um mich. Da ist das, was ich habe 2010 angefangen, habe ich beschlossen, in den Düsseldorfer Cafés regelmäßig zu lesen. Und habe mir so 5 bis 10 Cafés gesucht, wo ich fast jeden Monat war. Und
0: Also vorzulesen.
1: Also vorzulesen, erzählen, singen, Gedichte, Programme mit bestimmten Themen. Und das war für mich toll, weil es war meine neue Straße sozusagen. Und
0: Ja,
1: das.
0: genau. Du bist jetzt sozusagen im Kaffeehaus angekommen, da wo die Schriftsteller
1: Ja,
0: auch schon lange beheimatet sind.
1: genau.
0: Sehr schön. Du hast ja einen eigenen Veranstaltungsplan sozusagen, den du monatlich rausgibst, wo ich auch diese Hildegard Knef-Sache daraus erfahren habe. Wer das mal haben möchte, der kann dieses Programm per E-Mail erhalten und soll dir einfach eine E-Mail schicken an die Adresse klaus-grabenhorst@t-online.de. Wir sagen das nachher auch nochmal, damit Sie es sich vielleicht aufschreiben können. Und dann können Sie auf so einen kleinen Mailverteiler kommen, wo Sie einmal im Monat ein Programm bekommen, wo dann so 4, 5 deine Auftritte drauf sind. Jetzt wissen wir, warum du bei der Gewerkschaft mitmachst, nämlich jetzt nicht aus politischen Gründen oder weil du sagst, sonst fallen meine Interessen runter oder das Ende der Bescheidenheit, sondern du sagst, ich kannte da Leute und die haben mich mitgezogen.
1: Also jetzt für die Schriftstellerei.
0: Ja.
1: Ich habe als Straßenmusiker, bin ich regelmäßig von den Gewerkschaften zum 1. Mai und auch sonst eingeladen worden. Ich will damit sagen, ich habe guten Draht zur Arbeiterklasse.
0: Ja, sehr schön. Prima.
1: Bitte? In Frankfurt war das, da war vor 49 Jahren.
0: Nee, gestern warst du am 1. Mai jetzt?
1: Gestern hatte ich aus persönlichen Gründen, wir hatten einen Todesfall, da konnte ich nichts machen. Aber
0: ja, na klar.
1: Im Inneren bin ich immer. Ich habe sogar ein amerikanisches berühmtes Arbeiterlied von Woody Guthrie übersetzt. Woody Guthrie wurde kritisiert, dass er immer nur über Männer singt. Und das hat er sich zu, Frauen, zu Herzen genommen, Frauen sagten, du, ist dir noch nicht aufgefallen, die Mutigen sind immer die Frauen. Und er hat dann in der Nacht ein Lied getippt, The Union Maid. Und dieses Lied habe ich übersetzt, nein, nein, ihr kriegt mich nicht klein, ich bin in der Gewerkschaft, ich bin in, nein, nein, nein, und so weiter. Es geht um eine Arbeiterin, die in der Gewerkschaft ist. Und dieses Lied hat die GEMA, wollte das nicht nehmen und ein Freund wollte das aufnehmen und ich sollte mich drum kümmern, weil Harry Rowohlt hatte die Erstrechte.
0: Ah, ja.
1: Dann habe ich Harry Rowohlt angerufen und das war genau sein 60. Geburtstag. Er musste in Stadt Hamburg zum Rathaus für die Goldene Nadel und ich habe ihm erklärt, ich brauche die Rechte, ihre Version kann man gar nicht singen, aber sagt er, ich schenke Ihnen meine Rechte. Und so kam meine Fassung von der jungen Gewerkschafterin einer der amerikanischen Arbeiterlieder über ein Jahr lang in die Top 10 der alternativen Liedermacherlisten im Südwestfunk. Also schön. Das nur zur Arbeit.
0: Das muss man aber auch sagen, weil wir hier den Südwestfunk gar nicht so ohne weiteres empfangen können. Ja, schon, aber man muss es eigentlich wissen. Kennen Sie alle diese Liedermacher-Sendung? Das ist auf jeden Fall etwas, was sich lohnt zu entdecken, ja. Auch in der Konserve. Also ich hatte das mal durch Zufall eingeschaltet und war begeistert und habe es dann stehen lassen, den Sender, und mir immer mal wieder angehört. Ja. Das war, glaube ich, einmal die Woche.
1: Einmal im Monat. Das waren die 20 besten Lieder. Da gab es eine Kommission, genau. Die das ausgesucht hat und dann mit Publikum und so weiter. Und waren immer tolle Sachen dabei.
0: Also diese Liedermacher waren oft Entdeckungen, auch aus der Schweiz und auch als deutschsprachigen Liedermacher. Sehr interessant. Wir hören auch jetzt gleich nochmal eine Ikone des Liedermachens sozusagen, John Bates mit Joe Hill. Warum hast du dir dieses Lied ausgesucht?
1: Das habe ich mir ausgesucht, weil das einer meiner Woodstock, da war ich viel zu jung, da war ich 11 Jahre alt. Aber als dann diese Dreier-LP rauskam und ich die gehört habe, da wurde ich ein Hippie. Da habe ich den Geist gespürt von Woodstock. Und die damals hochschwangere John Baez hat ein Arbeiterlied gesungen über Joe Hill. Das war in den 20er Jahren ein Arbeiterführer. Und sie selber hat in der Zeit, das war die Zeit des Vietnamkriegs, hat sie Deserteuren geholfen, nicht zum Krieg zu müssen. War dafür auch im Gefängnis als Schwangere. Und sie singt jetzt in Woodstock am ersten Abend dieses Lied über Joe Hill, über diesen Arbeiterführer. Und Joe Hill, du bist nicht tot, obwohl du bist immer bei uns. Und da, wo Menschen für ihre Rechte kämpfen, Joe Hill, da bist du auch und da sind wir. Und das hat mich als Jugendlicher total ergriffen. Und dann von dieser wunderbaren John Baez gesungen. Deswegen habe ich das ausgesucht und weil es in dem Buch später drin vorkommt. So.
0: Ja, prima. Dann haben wir ja sehr viel Anbindung an Sternenstaub, weil du sagst ja immer das Buch und hältst es hoch.
1: Ja.
0: Für die Leute nochmal am Radio gemeint ist Sternenstaub. Das sind Geschichte in Geschichten. Und jetzt hören wir die Bias, wie du sagst, oder wie sagst du es? Du kannst also John Bias, man kann es nicht besser aussprechen als Klaus Grabenhorst, der hier bei mir sitzt. Und jetzt spielen wir das Lied, Joe Hill. Wurde immer
2: so oft probiert. Ich singe dir eine von David's very favorite songs, and it's his favorite because it's an organizing song. And while we're organizing on the outside, David apparently has been organizing on the inside, because they didn't have that rat in there more than 3 weeks, and that whole jail was turned on its head. Is kind of nice. Well, I have each night I have to call back and see what's happened. The hunger strike was going very well, and they yesterday moved David to another jail. And so either I'll call tomorrow or tonight I'll find out that they've got one going in the new jail. But his whole theory is, which is absolutely correct, that the jail is run by the prisoners. I mean, they do 99% of all the work. And when they stop, the jail stops. And David has 3 years in whatever prisons they keep dropping him into to do his work. You know, the revolution has to go on the inside as well as the out.

0: Ja, wenn man nicht mehr stirbt, gar nicht mehr stirbt, dann ist man in so einem Lied angekommen, das Joan Baez singt oder Baez. Mal gucken, jetzt hören wir die Lesung aus dem Werk von Klaus Grabenhorst Sternenstaub, Geschichte in Geschichten, im Saarbrückner Verlag Geistkirch erschienen. Darin geht es auch um Düsseldorf, um Heinrich Heine oder um Josef Beuys oder um Johanna Ey. Lieber Klaus, bitte deine erste Lesung.
1: Wir sehen in einem Café Leute sitzen und vorne im Schaufenster steht ein schwarz gekleideter Mann, Klammer auf, das bin ich, Klammer zu, der über Heinrich Heine erzählt. Es gibt in Düsseldorf, wird immer wieder zitiert, die Stadt Düsseldorf ist sehr schön und wenn man in der Ferne an sie denkt und zufällig dort geboren ist, wird einem wunderlich zumute. Ich bin dort geboren und es ist mir, als müsste ich gleich nach Hause gehen. Dieses Zitat verwendet die Stadt Düsseldorf immer, merkt überhaupt nicht, dass das sehr ironisch gemeint war von Heinrich Heine. Er macht sich über Düsseldorf lustig. Und er hat sich über viele Städte lustig gemacht. Und später schrieb er, aber in Düsseldorf, wo ich geboren bin, da herrschte der Geist der Franzosen, weil Heinrich Heine hat den Einmarsch von Napoleon hier auf der jetzt Heinrich-Heine-Allee sinnigerweise erlebt. Und ich lese jetzt vor. Von der Fülle der Reformen, welche die Düsseldorfer dem Einmarsch der Franzosen 1806 verdanken, war vor allem die Einführung des Code Civil von Bedeutung, einem Gesetzwerk auf den Grundfesten des Geistes der Französischen Revolution: Freiheit, Gleichheit, Brüderlichkeit. Durch die eingeführten Menschenrechte war nun auch die Familie Heine und mit ihr die gesamte jüdische Minderheit gleichgestellt. Kein Wunder, dass dieser neue Geist Heinrich Heine zu einem lebenslangen Franzosenfreund machte. 1815 dagegen ließ ihn zu einem lebenslangen Preußenhasser werden. Denn auf dem Wiener Kongress wurde der freiheitliche Gymnasiast zum Preußen erklärt. Die Zeit wurde zurückgedreht und Adel und Kirche hatten das Land wieder fest im Griff. Heines Schriften wurden verboten, er wäre in Deutschland für seine Literatur ins Gefängnis gekommen. Wie viele Handwerker, Arbeiter und Intellektuelle wanderte er nach Paris aus, nach Frankreich. Bald war jeder 20. Einwohner in Paris ein Deutscher. Heinrich Heine avancierte dort zu einem der bekanntesten Dichter Europas und aus seinem Exil schrieb er gegen das rückständige alte Deutschland an. Gleichzeitig aber litt er an Heimweh, wie an einer Wunde. Eine große Vorliebe für Deutschland grassiert in meinem Herzen. Sie ist unheilbar. Im reaktionär nationalen, antisemitischen Deutschland galt er fast ein Jahrhundert lang als Nestbeschmutzer und vaterlandsloser Deutschjude. In der Kaiserzeit bildete sich in Düsseldorf unter dem Vorsitz des Oberbürgermeisters eine Heinrich-Heine-Denkmalkommission. Doch nach jahrelangem Debattieren und Planen wurde das Denkmal schließlich doch nicht gebaut. Ja, und in dieser Linie standen zwangsläufig die Argumente für die Nationalsozialisten bereit. Für sie war Heinrich Heine, der in der Literaturjude, das Schwein vom Montmartre, ein Zersetzer der deutschen Kultur, ein Schädling und Seelenverwüster unseres deutschen Volkes. Seine Bücher wurden 1933 verboten und verbrannt. Erst ab Mitte der 60er Jahre im Zuge der Studentenbewegung kam schließlich eine Neubewertung in Gang. Doch das dauerte noch einmal 20 Jahre, kein Ruhmesblatt für Düsseldorf, bis 1988 die Universität den Namen des weltbekannten größten Sohns der Stadt tragen durfte. Der Vortragende fährt fort. Ich möchte Ihnen deshalb mein Lieblingsgedicht über Heinrich Heine vorstellen. Ich habe es vor vielen Jahren einmal aufgeschnappt, weiß allerdings nicht mehr, wo und wann das war. Es besticht durch seine Klarheit, Einfachheit und Man kann es sich sofort merken und überall auswendig vortragen. Der Vorleser setzt

0: Ja, vielen lieben Dank. Hier gibt es Applaus vom Publikum für dich. Und wir alle haben jetzt ein Gedicht, was wir beim nächsten Nikolaus aufsagen können. Nie wieder blamieren wir uns vor Nikolaus. Wir können ein Gedicht auswendig. Dank dir. Lieber Klaus, du hast dir gewünscht, Jimi Hendrix, Star Spangled Banner, live at Woodstock. Und warum jetzt ausgerechnet dieses Lied? Bitte, was hat das für eine Bewandtnis?
1: Also, das Buch heißt Sternenstaub und ist inspiriert durch ein Lied, was Joni Mitchell geschrieben hat, die in Woodstock 1969 auftreten sollte, aber nicht hingekommen ist. Und so hat sie dann dieses berühmte Woodstock-Lied gemacht. Wir wollten alles neu machen und waren für den Frieden und wir waren gegen Vietnam und wir waren Sternenstaub. Und dieses Wort habe ich mir geklaut und habe das sozusagen als Titelgeschichte, als letzte Geschichte. Und da beschreibe ich das ganze Woodstock-Festival aus der Sicht, ja, als ob ich da gewesen wäre. Und das Besondere an Woodstock war, also es war mitten im Vietnamkrieg und es waren viele Antikriegslieder und die jungen Soldaten wollten nicht nach Vietnam und sind untergetaucht und geflüchtet nach Kanada und nach Schweden und überall hin. Und dieser Geist war da, die Hippies, ihre Parole war: Make love, not war. Da wird heute immer so milde drüber gelächelt, ja, ihr Spinner, so ungefähr. Nein, das war ein existenzielles Anliegen. Sie hatten übrigens als Vorbild Hermann Hesse und Rainer Maria Rilke. Das wissen wir gar nicht, dass das einer der wichtigsten Dichter der Hippies waren. Und am letzten, also das Woodstock-Festival ging 3 Tage. Und am letzten Morgen es waren über 500.000 Leute dort im Wald. Und als dann schon alle abgereist sind, kam Jimi Hendrix auf die Bühne. Und er machte etwas Unglaubliches, was sogar in der ernsten Musikgeschichte mittlerweile als einer der wichtigsten musikalischen Punkte des 20. Jahrhunderts in der Musikgeschichte ist. Er spielte nur mit seiner Gitarre die Nationalhymne der Amerikaner und hat sie völlig deformiert. Und man hat das Gefühl, da sind die ganzen Bombenangriffe in Vietnam, hört man mit. Und er zeigt dieses Monster des amerikanischen Imperialismus und so weiter. Und dieses Stück, das war für mich immer, also so muss man leben. Und er hat das morgens gespielt. Es haben nur noch 30.000 Leute gesehen, aber sie gingen erfüllt weg. Und das ist einer der absoluten Musikhöhepunkte des 20. Jahrhunderts.
0: Jetzt Hendrix.

0: Der Imperialismus, der amerikanische. Mir fällt dazu ein, weil ich ja immer auch für die Friedensnacht in Mönchengladbach arbeite und dort kleinere Vorträge mache, die immer ein bisschen das Ganze auch nochmal erden. Wir haben immer durchschnittlich 40 Krieger auf der Welt, immer, ständig, anhaltend, mal beruhigt sich ein Krieg, dann ist aber an einer anderen Stelle wieder. Und ich frage dann immer, wer von Ihnen kann die 40 Kriege aufzählen, wer weiß, wo die sind. Also mich erschreckt das immer und ich habe dann eine Sache, wir erleben ja bestimmte Kriege medial dann so, die werden dann etwas betont, weil es da Bilder gibt. Da hat mal zu mir einer gesagt, ja, für die 40 Kriege gibt es eben keine Kamerateams, die man da hinschicken kann. Wir haben gar keine Bilder, um das überhaupt groß aufzuarbeiten. Und das ist tatsächlich so, wenn man BBC anguckt, die haben ihre eigenen Kamerateams und können dann schauen, wo bestimmte Konflikte sind. Oder Al Jazeera hat andere Kamerateams. Dann kriegt man plötzlich afrikanische Kriege mit, die sonst bei uns im Fernsehen in den Nachrichten kaum stattfinden. Ja, Woodstock als Friedensfest, eigentlich ein Antikriegsfest, wenn man denkt, es geht ja um den Vietnamkrieg. Ich weiß noch, meine Mutter hat gesagt, ihr müsst mit mir in Hair, in das Musical. Und das hat mich damals als junge Frau geprägt. Und das will ich euch, meinen Söhnen, jetzt zeigen. Das läuft gerade wieder im Kino und dann haben wir. Aber wir hatten natürlich nicht in dem Moment den Vietnamkrieg um uns herum. Wir hatten nicht den Prager Frühling in dem Moment um uns herum. Es waren andere Konflikte und jede Generation hat so begrenzte Erinnerungen. Und die nächste Generation teilt die Erfahrung nicht und denkt, jetzt ist der schlimmste Krieg von allen. Aber eigentlich ist es eine Never-Ending-Story. Kommen wir nochmal zu deiner Sternenstaub-Sammelband mit Erzählungen über Geschichte in Geschichten. Du hast ja jetzt gerade schon mal ein Beispiel gegeben, wie du da so vorgehst, dein alter Ego als Vortragender, der auch ein Gedicht eben dann einbinden lässt. Es geht dann um Heinrich Heine. Jetzt bin ich gespannt, was du als nächste kleine Lesung vorbereitet hast.
1: Ich lese aus der Geschichte 7000 Eichen. Wie gesagt, Josef Beuys in der siebten Documenta, 82 bis 87, glaube ich, er pflanzt 7000 Bäume in Kassel, die sind heute noch da. Man kann hier einen bewundern, und zwar wenn man vom Graf-Adolf-Platz Richtung Landtag geht, auf der rechten Seite ist so ein kleiner Park. Und da hat, ich glaube, das Wirtschaftsministerium hat von Josef Beuys für 500 Mark damals einen Baum mit Stele gekauft und der steht hier sozusagen. Und in der Geschichte verwandle ich mich in einen Pflanzhelfer. Da waren ganz viele Freiwillige, die ihm geholfen hatten. Ich habe unter anderem damals diese Zertifikate mitverkauft. Für 500 Mark konnte man also erwerben und wurde dann genannt. Und lese die kurze Passage, die mich dann wieder zu Sisyphus bringt, was mich so beeindruckt hat. Die Pflanzung des 2000. Baums machte er zum Ereignis. Wir Pflanzer hatten uns mit selbstgebastelten Pflanzerkrawatten aus weiß-rot gestreiften Absperrflatter ausstaffiert, die später vom Künstler signiert wurden. Als sich die geladenen Ehrengäste und die Presse eingefunden hatte und der Künstler zum Spaten griff, um den Jubiläumsbaum zu pflanzen, wurde ihm eine verschlossene Metallkiste überreicht. Sie sollte als eine Art Beigabe zu dem Baum in der Erde versenkt werden. Natürlich waren alle neugierig auf den Inhalt der geheimnisvollen Schatulle und drängten sich voll Spannung um den Künstler. Behutsam öffnete er den Deckel und präsentierte dem verblüfften Publikum, was darin war. 7 goldene Schokoladenhasen, eine Tüte Salz und einen in Leinen gewickelten Brotlaib. Die Hasen und das Salz vergrub er neben dem Baum, das Brot jedoch zerteilte er und gab jedem der anwesenden Gäste, Behördenvertreter, Bewohner und Pflanzer davon ein Stück zu essen. Anschließend ging es in den großen Saal des Kulturzentrums zum gemeinsamen Festessen. Der Künstler eröffnete die Tafel mit einer Rede. Nach einem Dank an die Pflanzer erzählte er von seiner Englandreise, die ihn tief erschüttert hatte. Mit Entsetzen musste er feststellen, dass dort gerade die über Jahrhunderte gewachsene Kulturlandschaft mit seinen typischen Wallhecken, Bäumen und kleinen Äckern zerstört werde. Er beendete seine Rede mit den Worten: "Unserem Planeten wird rücksichtslos die Haut abgezogen." Die 7000 Eichen sah er als Parabel zur Sage von Sisyphos, der sich trotz der scheinbaren Vergeblichkeit seines Tuns von den Göttern nicht schrecken ließ und in seinem immerwährenden Bemühen, den Fels bergauf zu wälzen, niemals nachließ.
0: Ja, lieber Klaus, damit rundet sich das schon einmal. Jetzt hören wir noch mal Woodstock von Crosby, Stills and Nash. Und wahrscheinlich müsste man gar nicht viel dazu sagen, weil du jetzt schon gerade so toll begeistert von Woodstock geschwärmt hast und gesagt hast, was es alles für dich bedeutet. Aber ganz kurz noch zu diesem Lied.
1: Das ist von Joni Mitchell, gibt's das. Und später haben die Crosby, Stills, Nash & Young das so ein bisschen verrockt gemacht, was mir auch sehr gut gefällt. Und das ist wirklich diese Hymne dieser Zeit, wo praktisch eine Großmacht wie die USA den Krieg in Vietnam verloren hat, weil das heimische Volk, die Amerikaner, nicht mehr mitgemacht haben, wesentlich inspiriert auch durch die Hippies. Und solche Sachen wünscht man sich in Russland auch. Aber in einer Diktatur ist es viel schwieriger als in einer Demokratie, wenn ich das zum Schluss beifügen darf.
0: Es ist noch nicht der Schluss, aber zum Schluss deiner Bemerkung, ja gerne, klar. Warum nicht den Ausblick? Woodstock jetzt. Crosby, Stills and Nash.

0: Ja, das war Woodstock von Crosby, Stills and Nash und darin heißt es We are Stardust und dieser Stardust gibt dem Buch Sternenstaub den Titel von Klaus Grabenhorst. Bitte, lieber Klaus, deine dritte Lesung aus diesem Buch.
1: Es geht über Johanna Ey, die in den 20er Jahren und überhaupt für Düsseldorf und Düsseldorf als Kunststadt gar nicht hoch genug gewürdigt werden kann. Eine ganz einfache Frau vom Land hinter Mönchengladbach und die nach Düsseldorf kam und einen Café-to-go-Shop gemacht hatte an der Kunstakademie, viele Künstler kennenlernte, die im Ersten Weltkrieg über ihre grausamen Erlebnisse malten, Otto Dix und so weiter. Und später wurden ihr von der Stadt so viele Steine in den Weg gelegt und dann ist sie gestorben. Und sie hatte nur zwei Wünsche, zwei kleine Wünsche. Der erste, auf ihrem Grabstein sollte ein Gedicht stehen. Ein Gedicht, das der junge Künstler für sie geschrieben hatte, dessen Bild Verwundeter ihr Lieblingsbild war. Als er ihr das Gedicht vor vielen, vielen Jahren in ihrem kleinen Kreis am Küchentisch vorgetragen hatte, schwor sie, nachzulesen in ihren Erinnerungen im Stadtarchiv, dass es ihr testamentarischer Wille sei, dieses Gedicht auf ihren Grabstein zu meißeln. Dein milder Kaffee ist der Trost weinender, wehklagender Geister. Deine Zigaretten zerbeißen den Schmerz zerrissener Ehen. Dein warmer Ofen ist das Zentrum obdachloser, schaffender Genien in Düsseldorf. Lass uns alle bei dir bleiben, denn siehe, der Tag hat sich geneigt und es lechzt der Mund nach Schnaps und hoher geistiger Zwiesprache. Und sie wünschte, dass man sie mit ihrem Namen nannte. Sie hieß Johanna, Johanna Ei oder einfach nur die Ei. Auf gar keinen Fall irgendwas mit Mutter. Dagegen hatte sie sich immer wieder mit eindeutiger Vehemenz gewehrt. Ja. Was sagt uns das über eine Stadt aus, die sich in jeder Broschüre, in jedem Touristenprospekt mit ihrem guten Namen schmückt, die eine Straße und einen Platz nach ihr nennt und die sie unaufhörlich zu den wenigen wichtigen Persönlichkeiten der Stadtgeschichte erhebt, aber ihre zwei kleinen Wünsche nicht respektiert und penetrant übergeht?
0: Das war unsere Sendung Neues aus der Literaturstadt Düsseldorf, Stream D-Radio, die Radiosendung mit Publikum, live und on air. Am Mikrofon Jan Michaelis und bei mir mein Gast Klaus Grabenhorst. Wir sind am Ende der Sendezeit. Danke, dass du da warst, lieber Klaus. Du kannst dich vom Publikum verabschieden.
1: Danke, lieber Jan, dass du das möglich gemacht hast. Danke Ihnen, die hier alle gekommen sind und danke den Zuhörern. Im Himmel sozusagen. Tschüss,
0: Am
1: vielen
0: DAB
1: Dank.
0: Plus Empfänger. Auch ich bedanke mich fürs Zuhören bei Ihnen, liebes Publikum. Danke an die Technik. Das hat heute David gemacht. Super, vielen lieben Dank an dich, David. Auch ich sage auf Wiederhören, Ihr Jan Michaelis und bis zum nächsten Mal hier bei Stream D Radio. Und spielt aus der Sendung Joe Cocker with a little help from my friends. Und ohne diese Hilfe der Freunde geht es gar nicht. Danke, David, nochmal. Du bist einer dieser Freunde. Und auch die anderen, die alle da im Hintergrund wirken. With a little help from my friends. Für euch jetzt von Joe Cocker.

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